Und als er draußen auf der Straße stand, fiel ihm ein, dass er fast alles bei sich trug. Den Pass, die Euro-Schecks und etwas Geld. Vielleicht ging heute Abend noch ein Flug.

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1: 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Gesucht wird im Raum Eppan jemand, der sich um die Wäsche eines Herrn kümmern könnte. 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Eine Frau aus Meran sucht eine Arbeit für 4 Stunden am Tag, mittags oder abends unter 339 50 12 169. Ein fleißiger, sympathischer und ruhiger Mann aus Sand in Daufers sucht eine handwerkliche Arbeit, auch im Gastgewerbe, in der näheren Umgebung. Wenn Sie was anbieten können, dann bitte 347 312 84 23.
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1: 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Und auch an diesem Sonntag wissen wir, selber Gemachtes schmeckt einfach am besten. 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Denn sie halten wesentlich länger als an anderen Tagen. 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
1: Einen schönen guten Morgen aus der Landesverkehrsmeldezentrale. Es begrüßt Sie Karin Unterhofer. Die Landesstraße Weidbruck-Kastelroth ist zwischen der Abzweigung Disenz und der Abzweigung St. Oswald weiterhin wegen Sicherungsarbeiten nach einem Murenabgang gesperrt. Die Stifser Jochstraße ist ab Trafoi bis zur Passhöhe bis 12 Uhr anlässlich des 33. Dreiländer-Giros gesperrt. Der Umbreitpass ist bis 13 Uhr gesperrt. Auf der Strecke Reschenpass, Malz, Glurns, Taufers im Münstertal kommt es bei der Durchfahrt der Radfahrer zu Wartezeiten. Allen, die unterwegs sind, gute Fahrt!
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3: Einen schönen guten Morgen. An der Großwetterlage ändert sich nicht viel. Das Hoch, das sorgt weiterhin für hochsommerliche Verhältnisse und leider kann ich keine Abkühlung vermelden, auch wenn am Nachmittag und Abend mit ein paar Hitzegewittern gerechnet werden muss. An diesem Sonntag, da bleibt es sonnig und heiß, die Höchstwerte gehen sogar bis 38 Grad und damit erreichen wir heute den Höhepunkt dieser aktuellen Hitzewelle. Montag, der verläuft zunächst sonnig, am Nachmittag treten Gewitter häufiger auf. Die Temperaturen, die gehen leicht zurück. Und auch am Dienstag scheint am Vormittag die Sonne, am Nachmittag bilden sich ein paar Gewitter. So viel zum Wetter.
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1: Guten Morgen. Und auch an diesem Sonntag wissen wir, selber Gemachtes schmeckt einfach am besten. Und heute verarbeitete Kirschen, Himbeeren und die Erdbeeren, die sollten Sie einkochen. Denn sie halten wesentlich länger als an anderen Tagen. Natürlich können Sie diese Leckereien auch frisch genießen, vielleicht für ein feines Dessert. 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
1: Einen schönen guten Morgen. An der Großwetterlage ändert sich nicht viel. Das Hoch, das sorgt weiterhin für hochsommerliche Verhältnisse und leider kann ich keine Abkühlung vermelden, auch wenn am Nachmittag und Abend mit ein paar Hitzegewittern gerechnet werden muss. An diesem Sonntag, da bleibt es sonnig und heiß, die Höchstwerte gehen sogar bis 38 Grad und damit erreichen wir heute den Höhepunkt dieser aktuellen Hitzewelle. Montag, der verläuft zunächst sonnig, am Nachmittag treten Gewitter häufiger auf. Die Temperaturen, die gehen leicht zurück. Und auch am Dienstag scheint am Vormittag die Sonne, am Nachmittag bilden sich ein paar Gewitter. So viel zum Wetter.
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2: Willkommen Wochenende, willkommen zur 11. Ausgabe unserer Top 3 nach 3. Ein sonniges Wochenende wünsche ich Ihnen lieber nicht, also da haben wir derzeit mehr als genug. Dafür wünsche ich aber sehr, sehr gerne ein musikalisches. Und wir haben viel vor uns, deswegen wir legen auch gleich los mit aktuellen Schlager.
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2: Sie machen einen Anfang. Fantasy. Die bringen mit Jeder Tag mit dir eine richtig schöne Liebeserklärung in die Hitparade. Der Freddy und der Martin singen nicht von großem Drama, sondern von dem Glück. Das bleibt Tag für Tag. Der Titel ist eine Hommage an die Beständigkeit der Liebe. Wollen wir hoffen.

Die Schmetterlinge sind zurück. So nennt sich die neue von Alexandria. Der Südtiroler Sänger aus Kaslod, der bleibt damit seiner Linie treu, gefühlvoll, bodenständig und ja, sympathisch. Als Sohn von Norbert Rier ist ihm die Musik ja praktisch in die Wiege gelegt worden. Aber Alexander ist längst seinen eigenen Weg gegangen und das ist gut so. Im Jahre 2010, vielleicht erinnern Sie sich noch, begann alles mit Bitte küss mich nicht. Und später war er auch mit Semino Rossi sowie bei großen Musiksendungen unterwegs. Und es geht weiter, immer weiter. Schön so.

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1: Aus der Landesverkehrsmeldezentrale begrüßt Sie Karin Unterhofer. Die Landesstraße Weidbruck-Hastlot ist zwischen der Abzweigung Tisenz und der Abzweigung St. Oswald weiterhin wegen Sicherungsarbeiten nach einem Murenabgang gesperrt. Die Stifser Jochstraße ist ab Trafoi bis zur Passhöhe bis 12 Uhr anlässlich des Dreiländer-Giros gesperrt. Der Umbreilplatz ist bis 13 Uhr gesperrt. Allen, die unterwegs sind, gute Fahrt!
2: So, das eben gehört die zweite Neuvorstellung. Wir kommen zur dritten und mit Du weißt genau startet auch Ramona Martinez in unserer Hitparade. Der Titel ist die zweite Single aus Koppelung aus ihrem neuen Album Einfach Ich, das im August erscheinen soll. Ja, und ihre neue ist wieder mal mehr als gelungen. Das kann man sagen. Ramona Martinez weiß genau, wie Sommerschlager klingen soll. Bitteschön. Schön.

Und was ganz Besonderes gibt es heute als vierte Neuvorstellung mit Sommer in der Stadt. Da hat Wolfgang Petri einen ganz besonderen Titel neu aufgenommen. Es ist nämlich nicht irgendein Lied, sondern seine erste Single. Und genau dieses Lied gibt es jetzt zum 50-jährigen Bühnenjubiläum in einer Jubiläumsversion. Die ursprüngliche Fassung bildete damals den Beginn seiner großartigen Karriere. Vor der Veröffentlichung, da hatte Wolle seine Fans mit einer geheimnisvollen Botschaft auf Instagram neugierig gemacht. Viele hofften schon auf eine große Tour, aber dazu ist es nicht gekommen. Aber immerhin, es gibt neue Musik und auch ein neues Album, das denn im September erscheinen soll. Und wenn wir uns jetzt Sommer in der Stadt Version 26 anhören, da werden Sie merken, die neue Version, die klingt wie ein Gruß an früher, aber nicht verstaubt. Eher so, als würde Wolle sagen, Leute, ich bin noch da und ein bisschen Sommer geht immer.

TV-Premiere übrigens feierte Kerstin-Roth damit beim Schlagerboom Open Air, auch damals ein riesiger Erfolg. Na, schauen wir mal, wie weit es bei uns nach vorne geht. Toi, toi, toi, wir drücken die Daumen.

Die Top 3 nach 3 für dieses Wochenende. Und heute gilt, aller guten Dinge sind nicht 3, sondern 6 Neuvorstellungen. Sigrid und Marina. Mit ihnen geht es weiter. Die beiden Schwestern aus dem Salzkammergut, die stehen ja seit vielen, vielen Jahren gemeinsam auf der Bühne. 2007, da gewannen sie gemeinsam mit den Zillertaler Horderlumpen den Grand Prix der Volksmusik und gehören seitdem fest zur volkstümlichen Schlagerszene im deutschsprachigen Raum. Mit ihrer neuen Single »Wenn ich deinen Herzschlag spüre«, da bleiben Sigrid und Marina ihrer Linie dann auch treu. Gefühlvoll, warm und mit dieser Mischung aus Schlager und volkstümlicher Nähe, die ihre Fans seit vielen, vielen Jahren mögen, nur wir auch.

0: Tja, das eben Oliver Haid. Seit seinem Erfolg mit Ich denke an Rodos gehört er ja zu den bekannten Stimmen des Schlagers. Und er hat, wie eben gehört, Neues für uns. Er bringt mit Einmal musste das passieren wieder Gefühl in die Hitparade. Und es geht um Liebe, die man nicht geplant hat und die gerade deshalb passiert. So wie es im wahren Leben halt ist.
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Es ist Abschied nehmen, auch für Olaf und no problem, aber das ist ja wirklich kein Problem, denn der Mann hat nach wie vor, auch mit über 80 Jahren, immer noch einen riesigen Erfolg. Von Olaf zu Max von Millen und der brachte mit Leih Liebe einen Titel in die Hitparade, der schon im Namen ganz viele Südtiroler trägt. Leih Liebe eben. Der Brixner Mundartsänger, der macht seit Jahren Musik im Südtiroler Dialekt. Er erzählt von Heimat, Menschen, Sehnsucht und vom Daheim sein. Also genau das macht ihn dann so besonders und wir hören gerne hin.

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1: So, jetzt aber genug verabschiedet. Es geht weiter mit unserer Wertung und die 14 für Helene Fischer. Die bringt mit heute Nacht also ganz, ganz große Gefühle in die Hitparade und diesmal auch ein bisschen Fußballfieber. Sie wissen, der Titel ist der WM-Song von Magenta TV und hat Helene auch gleich einen besonderen Erfolg beschert. Ihren ersten Solo Nummer 1 Hit in Deutschland. Immerhin. Ja, und als wäre das nicht schon genug, gibt es Helene jetzt sogar zum Aufkleben, zum 20-jährigen Bühnenjubiläum erscheint eine eigene Briefmarken-Sonderedition. Helene auf der Bühne, Helene auf Stadion-Tour, Helene auf dem Briefumschlag und noch mehr. Und das ist schon mehr als Popkultur. Also mehr geht fast nimmer. Und es ist bewiesen, Helene Fischer ist längst mehr als Schlager. Sie ist ein Stück deutsche Musikgeschichte und jetzt sogar zum Ablecken, ja, als Briefmarke.

Eben gehört Fußballgeschichte mit Helene Fischer. Und mit Alibi, da bringt Beatrice Egli jetzt frischen Bub-Schlager in die Hitparade. Bei uns heute auf der 13. Und mit Alibi zeigt sie einmal mehr gute Laune und moderner Klang. Das kann Beatrice einfach.

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1: Ja, wir erinnern uns sehr gerne an Arabesque. Die waren Ende der 70er und Anfang der 80er ein deutsches Disco-Pop-Trio und ja, besonders in Japan riesig erfolgreich. Bei uns im deutschen Sprachraum, da blieb der ganz große Durchbruch eher überschaubar. Aber mit Marigot Bay, da landeten sie 81 ihren größten Hit bei uns. Das Lied schaffte es bis auf Platz 8 der deutschen Charts und hielt sich insgesamt 22 Wochen in der Hitliste.

Ja, eben gehört die 10 und Graziano und geht weiter mit 9 und Madeleine Rausch. Die bringt mit Zukunft erfunden was Frisches in die Hitparade. Der Titel, der klingt nach Neubeginn, nach Mut und nach diesem schönen Gefühl, wenn man merkt, also ich darf mein Leben selber gestalten, was ja nicht selbstverständlich ist. Überhaupt, sie hat einen spannenden Weg hinter sich. Politikwissenschaft studiert, Musical-Erfahrung gesammelt und erst spät den Schritt in den Schlager gewagt. Naja, zum Glück, Platz 9, wie erwähnt, für Sie.

Ja, wieder mal richtig gute Musik in dieser Ausgabe der Top 3 nach 3. Und Melanie Bayer, die zündet jetzt ihr Sommerfeuerwerk. Das neue Lied, das klingt nach Sommerliebe und guter Laune. Es passt zu warmen Abenden, schönen Momenten und diesem Gefühl, wenn alles ein bisschen leichter wird. Melanie Bayer mit frischem Schlager, der schnell ins Ohr geht und nur genau richtig für die Hitparade ist.

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1: Grüß Gott aus der Landesverkehrsmeldezentrale. Es begrüßt Sie Karin Unterhofer. Kolonnenverkehr wegen Überlastung gibt es auf der Brennerautobahn in Fahrtrichtung Norden zwischen Affi und Trient Süd und auf der Finchgauer Stadtstraße in Richtung Meran zwischen Rabland und Algund. Die Stifser Jochstraße ist ab Trafoi bis zur Passhöhe bis 12 Uhr wegen des Dreiländer-Giros gesperrt. Der Umbreitpass ist bis 13 Uhr gesperrt. Gute Fahrt!
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Eben gehört Ramona Martinez mit Erzähl mir schöne Lügen. Tolle Nummer und überhaupt Ramona Martinez, für mich der Shootingstar 2026 und bin sehr gespannt, wie denn ihre Reise weitergehen wird. Toi, toi, toi. Wir drücken die Daumen. Wir bleiben musikalisch in Deutschland und kommen zu Platz Nummer 5 und mit Rohdiamant, da startet Vanessa Mai in ein neues Kapitel. Das Lied war denn die erste Veröffentlichung über ihr eigenes Musiklabel My Music und das Lied sagt, man muss nicht glatt und perfekt sein, um wertvoll zu sein. Es geht also um Selbstvertrauen.

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1: Das also Vanessa Mai. Und ja, Sterzrock, die haben Sehnsucht nach mehr, immer noch. Mit ihrem neuen Lied, da bringen sie echtes Urlaubsgefühl auch in unsere Hitparade. Also es klingt nach Sonne, Salz in der Luft und dem Wunsch, einfach kurz weg zu sein. Es ist ein leichter, sommerlicher Titel für alle, die zwar daheim sind, aber im Kopf schon barfuß am Strand stehen.
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1: Jeder Tag mit dir. Die aktuelle Single von Fantasy auf der 20. Platz 19 geht nach Südtirol. Alexander Rier, Die Schmetterlinge sind zurück.
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1: Ramona Martinez, Du weißt genau. Platz 18.
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1: Die 17, Wolfgang Petri, Sommer in der Stadt. 1000-mal Nein, meint Kerstin Ott. Sie hat es auf die 16 geschafft.
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1: Zwei Schwestern aus dem Salzkammergut spüren ihren Herzschlag. Die 15 für Sigrid und Marina.
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1: Helene Fischer auf der 14 mit Heute Nacht. Platz 13 geht an Beatrice Egli, Alibi.
6: 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Mit dir wird jede Fantasie endlich wahr.
1: Maite Kelly ist diese Woche mit Frei auf Platz 12.
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1: Platz 11 an Tommy Steiner, Weil du alles bist.
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1: Musik aus Südtirol auf der 10, Graziano, Neue Liebe, Neues Glück.
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1: Die 9 für Madeleine Rausch, Zukunft erfunden.
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1: Ein wahres Sommerfeuerwerk für Melanie Bayer auf der 8. Platz 7 für Bruno Ferrara, 1000 Nächte.
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1: Ramona Martinez hat es gleich zweimal in die Wertung geschafft. Erzähl mir schöne Lügen, die 6.
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1: Auf der 5 Vanessa Mai, Rohdiamant.
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1: Platz 4 an Sterzrock, Sehnsucht noch mehr.

0: Eben gehört Kollege Werner und unser Schnelldurchlauf. Vielen Dank fürs Mitmachen.
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0: Ja, und jetzt kommen die besten 3.
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0: Tja, und was kann man sagen? Erst DSDS, dann Dschungelcamp, viele Schlagzeilen und

Die 1 und wir dürfen gratulieren, denn das Südtiroler Schlagerduo Sunwise steht abermals auf der 1. Und zudem, wir bleiben bei den Zahlen, heuer seit 16 Jahren gemeinsam auf der Bühne. Arno und Florian, die haben sich in dieser Zeit eine treue Fangemeinde aufgebaut mit diesem typischen Sunwise-Sound. Mit ihrer neuen Single Loreen, da zeigen sie jetzt ihre romantische Seite. Das Lied erzählt von einer Begegnung, die nach großer Liebe klingt, aber leider am Ende ohne Happy End. Ein Lied zum gerne hinhören und Sie werden merken, es ist ein Schlager mit Südtiroler Handschrift und ein schöner Beweis, Sunwise sind auch nach 16 Jahren noch voller Musik und Geschichten aus dem Leben.

0: Das also Rain von The Sunrise. Nochmal Glückwunsch an Arno und Florian.
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0: Ja, und das war knappe eineinhalb Stunden Musikgenuss. Schlager vom Feinsten, die 11. Ausgabe unserer Top 3 nach 3 für dieses Wochenende. Und ja, wünsche noch feine, angenehme Stunden in Ihrer Freizeit. Und wie immer, am Montag, da hören wir uns wieder. Bis dahin.
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1: Aktuelle Meldungen aus der Landesverkehrsmeldezentrale. Auf der Brenner Autobahn hat sich in Fahrtrichtung Norden zwischen Bozen Süd und Klausen ein Unfall ereignet. Es gibt 2 Kilometer Stau. Und auf der Benzer Jochstraße Höhe Elzenbaum kommt es zu Behinderungen nach einem Unfall. Kolonnenverkehr und Stau wegen Überlastung gibt es auf der Brenner Autobahn in Fahrtrichtung Norden zwischen Affi und Trient Süd, in Fahrtrichtung Süden zwischen dem Brenner und Sterzing und zwischen Neumarkt und Trient Süd und auf der Finchgauer Stadtstraße in Richtung Meran zwischen Rabland und Algund. Gute Fahrt!

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1: Herzlich willkommen im Studio Petra Farkas. Ja, diese Woche ist die Autonomiereform in Kraft getreten und damit hat das Land neue Zuständigkeiten in den Bereichen Raumordnung, Umweltschutz, Handel, Straßenwesen und Personalordnung erhalten. Gleichzeitig werden autonome Gesetzgebungs- und Verwaltungskompetenzen wiederhergestellt, die durch Entscheidungen des Verfassungsgerichtshofes eingeschränkt wurden. Landeshauptmann Kompatscher hat die Reform als Meilenstein bezeichnet. Die Landesverwaltung arbeite bereits an der Umsetzung, etwa bei Regeln zu Personal- und Handelsöffnungszeiten. Insgesamt erweitern sich die Handlungsspielräume vom Land in 31 Bereichen deutlich, wobei die tatsächliche Reichweite erst die künftige Rechtsprechung zeigen wird. Die Landesregierung hat diese Woche mehrere Maßnahmen unter anderem im Bereich Wohnen beschlossen. Um auf steigende Immobilienpreise zu reagieren etwa, werden die Fördergrenzen für leistbares Wohnen angehoben. Gleichzeitig erhalten 9 strukturschwache Gemeinden höhere Wohnbauförderungen und mehr Spielraum, um Wohnungen für Ansässige zu sichern. Fürs laufende Jahr stellt das Land zudem rund 3 Millionen Euro für den Bau und Ausbau und die Sanierung ländlicher Wege und Holzzufahrten bereit. Gemeinden mit einem ländlichen Straßennetz zwischen 50 und 75 Kilometern können dafür ab kommenden Mittwoch, 1. Juli, Förderanträge einreichen. Pro Projekt werden bis zu 80% der Kosten gefördert. Auch die Unterstützung für Nahversorgungsbetriebe in ländlichen Gebieten wird verlängert und ausgeweitet. Die Umsatzgrenze für Förderungen wird angehoben. Überdies wird die Übernahme bestehender Geschäfte künftig mit bis zu 20.000 Euro unterstützt, um die Versorgung in kleinen Ortschaften langfristig zu sichern. Der Raubüberfall auf die Bar Palma in Meran-Obermais ist aufgeklärt worden. Die Polizei hat diese Woche einen 58-jährigen Italiener verhaftet. Der Mann soll Mitte Juni die Angestellte der Bar mit einer Pistole bedroht und die Herausgabe von Geld gefordert haben. Mit rund 600 Euro ist er geflüchtet. Videoaufnahmen, Zeugenaussagen und Spuren führten die Ermittler zu dem Verdächtigen. Er war in einer Unterkunft bei Meran aufgegriffen worden. Dort wurde auch die Luftdruckpistole sichergestellt. Der Mann sitzt nun im Bozner Gefängnis. Der lokale Gutschein Moneyborn erfreut sich immer größer werdender Beliebtheit. In den ersten 5 Monaten heuer wurden Gutscheine im Wert von 4,5 Millionen Euro verschenkt, ein Plus von 27% im Vergleich zum Vorjahr. Der Gutschein wird vor allem von Unternehmen genutzt, um Mitarbeiter zu belohnen und Wertschätzung auszudrücken. HDS-Präsident Philipp Moser.
2: Das Ergebnis zeigt auch, dass das Bewusstsein für lokales Wirtschaften in Südtirol immer weiter wächst. Die Betriebe, Arbeitgeber aus den verschiedensten Bereichen entscheiden sich bewusst für diese Geschenksform, die ausschließlich in Südtirol eingelöst werden kann. Und speziell bei diesem Gutschein ist eine Tatsache, dass das ganze System ohne Provisionen abläuft. Das heißt, wenn ein Betrieb 100 Euro ausgibt, dann bekommt der Mitarbeiter 100 Euro und wenn er diese 100 Euro in einem Geschäft ausgibt, dann bekommt das Geschäft auch 100 Euro.
1: Die Finanzwache Bozen hat Bilanz gezogen. Im Zeitraum 2025 bis Anfang 2026 wurden umfangreiche Ermittlungen durchgeführt. Aufgedeckt wurden Steuerbetrug, Schwarzarbeit und internationale Fälle mit einem Gesamtvolumen von über 55 Millionen Euro. 89 Steuerhinterzieher und fast 1000 Schwarzarbeiter wurden ermittelt. Es gab mehr als 3500 Kontrollen, rund 250 Ermittlungen und über 200 Anzeigen sowie Beschlagnahmungen von rund 14,5 Millionen Euro. Zusätzlich wurden im Zusammenhang mit dem Wiederaufbaufonds PNRR mehrere Fälle von Veruntreuung festgestellt und Drogen in großem Umfang sichergestellt. Die arbeitende Bevölkerung im Land wird immer älter. Laut Arbeitsförderungsinstitut AFI ist bereits rund ein Drittel der Beschäftigten hier über 50 Jahre alt und knapp 9% stehen kurz vor der Pensionierung. Besonders betroffen sind öffentliche Verwaltung, Gesundheitswesen und Bildung. Insgesamt waren im letzten Jahr rund 235.000 Menschen unselbstständig hier in Südtirol beschäftigt. Im öffentlichen Dienst dagegen ist der Frauenanteil stark gestiegen und liegt bei rund 71%, wie diese Woche übermittelt wurde. Fast die Hälfte der Beschäftigten arbeitet in Teilzeit. Gleichzeitig hat sich die Struktur verändert. Es gibt deutlich weniger einfache Stellen, dafür mehr qualifizierte und akademische Positionen. Eine von 5 erwerbstätigen Personen arbeitet im öffentlichen Bereich, der zunehmend vom

0: demografischen Wandel geprägt ist. Das Euregio-Projekt DigiWay soll Bergtouren sicherer machen. Eine digitale Karte zeigt die Absturzgefährdung von Wanderwegen in 4 Stufen und erleichtert so die Tourenplanung. Zusätzlich gibt es ein Vergleichstool für Wegklassifikationen in Tirol, Südtirol und dem Trentino. Alle Daten sind öffentlich zugänglich und kostenlos über die Euregio-Plattform und Wander-Apps nutzbar. Und für den Geher Alex Schwarzer war es eine schwarze Woche. Er beendet endgültig seine Karriere. Grund sind erneute Dopingvorwürfe. Schwarzer sieht keine Kraft mehr, weiter gegen die Anschuldigungen anzukämpfen, die er als unbegründet bezeichnet. Eine B-Probe will er nicht mehr anstreben. Schwarzer war bereits mehrere Jahre gesperrt und durfte erst seit April wieder an Wettkämpfen teilnehmen. Das war die Woche in Südtirol mit mir, Petra Farkas. Wünsche noch einen schönen Tag.
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1: Aus der Landesverkehrsmeldezentrale begrüßt Sie Karin Unterhofer. Auf der Brennerautobahn gibt es in Fahrtrichtung Norden zwischen Bozen Süd und Bozen Nord 4 Kilometer Stau nach einem Unfall. Kolonnenverkehr und Stau wegen Überlastung gibt es auf der Brennerautobahn in Fahrtrichtung Süden zwischen dem Brenner und Sterzing und zwischen Neumarkt und Trient Süd und in Richtung Norden zwischen Verona Nord und Trient Süd. Allen, die unterwegs sind, gute Fahrt.
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0: Sonntag auf Radio 2000. Wir drehen die Zeit zurück. Musik zum Hinhören auf Radio 2000. Heute sprechen wir von Sepp Neururer und den Dschirganspatzen. Der Name steht für anspruchsvolle Musik, die untrennbar mit dem Gründer Sepp Neururer verbunden ist. Er stammt aus einem Elternhaus, wo man gerne gesungen und gespielt hat und Musik in irgendeiner Form immer gegenwärtig war. Man erkannte in der Familie schon früh sein musikalisches Talent, deshalb bekam er mit 14 Jahren von seinem Vater seine erste Harmonika. Dass aus ihm einmal ein so hervorragender Harmonikaspieler wird, ahnte damals noch keiner. Und kaum einer kann sich vorstellen, wie groß die Freude war und mit welchem Ehrgeiz Sepp das Harmonikaspiel als Autodidakt erlernte. Sein großes Vorbild war der große Slavko Ausenik. Mit seiner Sympathie und seinem damals schon sehr auffälligen Harmonikaspiel wurde er sofort zum Publikumsliebling. Nach vielen Erfolgen und unzähligen Auftritten im In- und Ausland beendete Sepp 1989 seine musikalische Laufbahn und gründete mit seiner Frau Ulrike das Wohnstudio Sepp Küchen. Er war beruflich wie musikalisch genauso erfolgreich. Doch die Musik ließ ihn nie los und so wurden die Weichen für einen musikalischen Neubeginn wahrscheinlich an seinem 50. Geburtstag gestellt, als er mit seinen Musikkollegen Klaus Kofler und Roland Klingler im engsten Freundes- und Familienkreis aufspielte. Zusammen fanden sich schnell professionelle Musiker und Sänger, die gut mit ihnen harmonierten. Seit 2007 treten die Dschirganspatzen unter der Leitung von Sepp Neururer wieder unter diesen Namen auf und bieten mit ihrem reichhaltigen Live-Programm schöne Eigenkompositionen, Oberkrainer Melodien vom Feinsten, volkstümliche Musik, alte Volksweisen sowie Schlager und Evergreens an. Mit ihrem angenehmen Sound machen sie Musik, die jedem Herzen und Gehör gut tut.
1: Und wie das klingt, das hören Sie jetzt.
0: Gute Unterhaltung mit den Dschirganspatzen und bis bald, Ihr Werner.

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3: Mitten in Südtirol gibt es ein Tal, in dem Brauchtum bis heute lebendig geblieben ist. Das Sarntal. Hier gehört die Tracht noch immer zum Alltag. Viele Sarnerinnen und Sarner tragen sie jeden Sonntag, bei Festen und sogar an manchen Wochentagen, als Zeichen von Heimatverbundenheit und Stolz. Die Sarnertracht, auch als bayerische bezeichnet, zählt zu den schönsten Trachten im deutschsprachigen Raum und ist längst zum besonderen Markenzeichen des Tales geworden. Auf den ersten Blick wirkt die Tracht schlicht, doch bei genauerem Hinsehen zeigt sich ihre ganze Schönheit. Die Frauentracht ist ein Spiel aus Farben, feinen Stoffen und liebevollen Details. Besonders das handbestickte Mieder und die wertvollen Seidenschürzen fallen ins Auge. Je nach Jahreszeit, Anlass oder Feierlichkeit verändern sich die Farben und Ausführungen. Vor allem bei den traditionellen Prozessionen im Sommer wird die Tracht zu einem beeindruckenden Bild von Farben und zeigt die tiefe Verbundenheit der Menschen zu ihrer Kultur. Auch die Männertracht erzählt ihre eigenen Geschichten. Besonders der schwarze Hut verrät mit seinen Bändern viel über den Träger. Ein rotes Band steht zum Beispiel für einen ledigen Mann. Nach der Hochzeit wird es durch ein grünes Band ersetzt. Dazu gehören Hosen aus gewalktem Loden, ein kunstvoll bestickter Gürtel und lederne Hosenträger, die mit viel Handarbeit verziert sind. Ein ganz besonderes Kunsthandwerk im Sarntal ist die Federkielstickerei. Mit großer Geduld und Geschicklichkeit entstehen dabei einzigartige Muster und Verzierungen, eine Tradition, die bereits seit rund 200 Jahren weitergegeben wird. Die Sarnertracht ist damit weit mehr als nur eine Kleidung. Sie ist ein Stück lebendige Geschichte, das von Generation zu Generation getragen wird.
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1: Aus der Landesverkehrsmeldezentrale begrüßt Sie Karin Unterhofer. Kolonnenverkehr wegen Überlastung gibt es auf der Brennerautobahn in Fahrtrichtung Süden zwischen dem Brenner und Sterzing und in Fahrtrichtung Norden zwischen Verona Nord und Ala Avio. Und zwischen Ala Avio und Rovereto Nord gibt es 6 Kilometer Stau nach einem Unfall. Gute Fahrt!

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0: Schau mal, wie es die Enten schon wieder zugeht.
1: Na, Wahnsinn! Seit die Enten Radiowerbung machen, haben sie allem volles Haus.
0: Na, hoffentlich machen die Enten jetzt auf der Masseré-Hütte keine Radiowerbung. Sie ist doch nicht frisch überhaupt kein Sein mehr auf meiner Lieblingshütte.
1: Und die Doris hat auch nicht mehr der Wahl für einen Ratschatz, so hört sie hoch. Mein Gehirn.

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1: Karin Unterhofer aus der Landesverkehrsmeldezentrale. Kolonnenverkehr wegen Überlastung gibt es auf der Brennerautobahn in Fahrtrichtung Süden zwischen dem Brenner und Sterzing und in Fahrtrichtung Norden zwischen Rovereto Süd und Trient Nord. In Fahrtrichtung Norden zwischen Alavi und Rovereto Süd gibt es 4 Kilometer Stau nach einem Unfall. Gute Fahrt!
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1: Guten Nachmittag aus der Landesverkehrsmeldezentrale. Es begrüßt Sie Karin Unterhofer. Auf der Brenner Autobahn gibt es in Fahrtrichtung Norden zwischen Rovereto Süd und Dringend Nord Kolonnenverkehr wegen Überlastung. Die Landesstraße Weidbruck-Kastelroth ist zwischen der Abzweigung Disenz und der Abzweigung St. Oswald weiterhin wegen Sicherungsarbeiten nach einem Murenabgang gesperrt. Allen, die unterwegs sind, gute Fahrt!

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1: Aus der Landesverkehrsmeldezentrale Karin Unterhofer mit aktuellen Meldungen. Auf der Brenner Autobahn gibt es in Fahrtrichtung Norden zwischen Trient Nord und Neumarkt und in der Gegenrichtung in Richtung Süden zwischen Neumarkt und Trient Süd Kolonnenverkehr wegen Überlastung. Allen, die unterwegs sind, gute Fahrt.
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1: Aktuelle Meldungen aus der Landesverkehrsmeldezentrale. Auf der Dolomitenstraße bei Montan kommt es zu Behinderungen und Staus nach einem Unfall. Und auch auf der Grödner Stadtstraße zwischen St. Ulrich und St. Christina staut es nach einem Unfall. Die Gemeindestraße Possental ist zwischen Infangel und Nassreit nach einem Murnabgang zurzeit gesperrt. Allen, die unterwegs sind, gute Fahrt.
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1: Karin Unterhofer aus der Landesverkehrsmeldezentrale. Die Landesstraße Sinig-Verdienz ist auf der Höhe der Abzweigung Katzensteinstraße nach einem Murenabgang gesperrt. Die Gemeindestraße Pfossental ist zwischen Infangel und Nassereit nach einem Murenabgang gesperrt. Und auf der Stadtstraße Reschenpass bei Schluderns kommt es zu Behinderungen nach einem Murenabgang. Auf der Dolomitenstraße bei Montan Behinderungen und Staus nach einem Unfall. Und auf der Grödner Stadtstraße zwischen St. Ulrich und St. Christina Stau nach einem weiteren Unfall. Auf der Brenner Stadtstraße in Richtung Süden zwischen Trient Nord und Affig Kolonnenverkehr wegen Überlastung. Gute Fahrt!
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1: Aktuelle Meldungen aus der Landesverkehrsmeldezentrale. Nach Murenabgängen gesperrt sind die Stadtstraße Spondini-Greschenpass bei Schluderns. Dort erfolgt die Umleitung über Glurns-Malz. Die Landesstraße Sinich-Verdinz im Bereich des Kreisverkehrs Katzensteinstraße und die Gemeindestraße Pfossental zwischen Infangl und Nassereit. Allen, die unterwegs sind, eine sichere Fahrt.

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1: Karin Unterhofer aus der Landesverkehrsmeldezentrale. Die Stadtstraße Spondini-Greschenpass ist bei Schluderns nach einem Murenabgang gesperrt. Umleitung über Glurmsmalz. Die Landesstraße Sinichverdienst ist im Bereich des Kreisverkehrs Katschensteinstraße nach einem Murenabgang gesperrt. Die Landesstraße Meram-Mülten ist zwischen der Neif und Hafling sowie zwischen Hafling und Mülten wegen mehrerer Murenabgänge gesperrt. Und in der Gemeinde Schnalz ist die Gemeindestraße Pfossental zwischen Infangl und Nassereit nach einem Murenabgang gesperrt. Allen, die unterwegs sind, eine sichere Fahrt.

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1: Daniel Hofer aus der Landesverkehrsmeldezentrale mit aktuellen Meldungen. Nach Murenabgängen gesperrt sind die Staatsstraße Spondini-Greschenpass bei Schluderns mit Umleitung über Gluons-Malz. Die Landesstraße Sinich-Varins im Bereich des Kreisverkehrs Katzensteinstraße. Die Landesstraße Meran-Mölten zwischen der Neif und Hafling sowie zwischen Hafling und Mölten. Und in der Gemeinde Schnalz die Gemeindestraße Pfossental. Die Finchker Bahnlinie ist im Abschnitt Spondini-Malz aus Sicherheitsgründen gesperrt. Kommen Sie gut voran.

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1: Daniel Hofer aus der Landesverkehrsmeldezentrale mit aktuellen Meldungen. Die Stadtstraße Spondini-Greschenpass wurde bei Schluss

Linie ist im Abschnitt Spondini-Gmals aus Sicherheitsgründen gesperrt. Kommen Sie gut voran. An einem Freitag.

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1: Daniel Hofer aus der Landesverkehrsmeldezentrale mit aktuellen Meldungen. Die Landesstraße zwischen Hafling und Mölten wurde nach Murenabgängen wieder für den Verkehr geöffnet. Weiterhin nach Murenabgängen gesperrt sind die Landesstraße Sinich-Verdins im Bereich des Kreisverkehrs Katzensteinstraße, die Landesstraße Meran-Mölten zwischen der Neif und Hafling sowie in der Gemeinde Schnals die Gemeindestraße Pfossental. Aus Sicherheitsgründen gesperrt sind in der Gemeinde Meran die Katzensteinstraße zwischen der Dante-Straße und dem Kreisverkehr mit der Landesstraße Sinich-Verdins und die Bahnstrecke zwischen Lana und Untermais sowie die Finchker Bahnstrecke im Abschnitt Spondinig-Malz. Kommen Sie gut voran.

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1: Daniel Hofer aus der Landesverkehrsmeldezentrale mit aktuellen Meldungen. In Schnals wurde die Gemeindestraße Possental nach Murnabgängen wieder für den Verkehr geöffnet. Weiterhin nach Murnabgängen gesperrt sind die Landesstraße Bozen-Meran in Sinich zwischen der Sinichbachstraße und der Romstraße, die Romstraße in der Gemeinde Meran zwischen Sinich und dem Antoniusviertel in Untermais, die Landesstraße Sinich-Wardins zwischen Sinich und dem Kreisverkehr Rametz, die Landesstraße Meran-Mölten zwischen dem Kreisverkehr Schenna und Hafling. Die Bahnstrecke zwischen Lana und Untermais sowie die Finchker Bahnstrecke zwischen Spondinic und Malz sind aus Sicherheitsgründen unterbrochen. Gute und sichere Fahrt.

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